0: mon pote Michel.
1: Michel, t'es venu aujourd'hui.
0: Ouais, gros.
2: Passport. Wohin reisen Sie?
3: New York.
2: Okay, Mr.
3: Afrop.
2: Kommen Sie bitte mit.
3: Was ist das denn?
2: Kommen Sie einfach mit. Warten Sie bitte.
4: Oh.

0: Ja, bitte.
1: Hi, Tommy, ich bin's, Afro. Bis jetzt noch am Flughafen Berlin.
0: Was?
1: Ja, mein Rotmann, sie wollen mich nicht fliegen lassen. Kein Plan, warum. Sollen wir nicht später drehen?
0: Ach, nee, lass mal anfangen.
1: Was, jetzt?
0: Ja.
1: Okay.